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2: Ich bin Mary Milanovic. Guten Morgen.
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2: Das Bundesamt für Verkehr kritisiert den Zustand von Güterwagen, die auf dem Schweizer Schienennetz unterwegs sind. Kontrollen zeigen immer wieder technische Mängel. Mängel wie Risse in den Planen und Bremssohlen oder defekte Federn gefährdeten die Stabilität der Güterzüge, berichtet der Sonntagsblick. Nach dem schweren Unglück im Gotthardtunnel vor 3 Jahren wollte das Bundesamt für Verkehr eigentlich mit schärferen Kontrollen durchgreifen. Doch die ausländischen Güterwagenfirmen wehren sich vor dem Bundesverwaltungsgericht. Trotz seines Todesfalls wegen einer Listerieninfektion hat der Bund keine öffentliche Warnung vor einem Raclette-Käse herausgegeben. Das berichten Tamedia-Zeitungen. Laut dem Bundesamt für Lebensmittelsicherheit lag die gemessene Belastung unter dem gesetzlichen Grenzwert, weshalb die Voraussetzungen für eine Warnung nicht erfüllt gewesen seien. Listerienbakterien könnten im schlimmsten Fall Hirnhautentzündungen und eine Sepsis auslösen.
0: Sport.
2: England setzt sich bei der Fußball-WM im Spiel um Platz 3 gegen Frankreich mit 6:4 durch. Die Free Lions realisieren mit dem 3. Platz das beste WM-Ergebnis seit dem Titel 1966. Der französische Star-Stürmer Kylian Mbappé erzielte im kleinen Finale gegen England sein 22. WM-Tor. Damit ist der 27-Jährige neuer WM-Rekordtorjäger, noch vor Lionel Messi.
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2: Immer mal haben wir keine Meldungen für euch. Ihr habt Freifahrt.
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2: Heute ist es veränderlich bewölkt und nur teilweise sonnig. Entlang der Alpen im Osten kann es auch öfters regnen mit bis zu 25 Grad. Wer es heiß und sonnig will, muss in den Süden.
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2: Ich bin Mary Milanovic. Guten Morgen.
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2: Das Bundesamt für Verkehr kritisiert den Zustand von Güterwagen, die auf dem Schweizer Schienennetz unterwegs sind. Kontrollen zeigen immer wieder technische Mängel. Mängel wie Risse in den Planen und Bremssohlen oder defekte Federn gefährdeten die Stabilität der Güterzüge, berichtet der Sonntagsblick. Nach dem schweren Unglück im Gotthardtunnel vor 3 Jahren wollte das Bundesamt für Verkehr eigentlich mit schärferen Kontrollen durchgreifen. Doch die ausländischen Güterwagenfirmen wehren sich vor dem Bundesverwaltungsgericht. Trotz eines Todesfalls wegen einer Listerieninfektion hat der Bund keine öffentliche Warnung vor einem Raclette-Käse herausgegeben. Das berichten Tamedia-Zeitungen. Laut dem Bundesamt für Lebensmittelsicherheit lag die gemessene Belastung unter dem gesetzlichen Grenzwert, weshalb die Voraussetzungen für eine Warnung nicht erfüllt gewesen seien. Listerienbakterien könnten im schlimmsten Fall Hirnhautentzündungen und eine Sepsis auslösen.
0: Sport.
2: England setzt sich bei der Fußball-WM im Spiel um Platz 3 gegen Frankreich mit 6:4 durch. Die Free Lions realisieren damit das beste WM-Ergebnis seit dem Titel 1966. Der französische Starstürmer Kylian Mbappe erzielte dabei sein 22. WM-Tor. Damit ist der 27-Jährige neuer WM-Rekordtorjäger.
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2: Im Moment haben wir keine Meldung für euch. Ihr habt Freifahrt.
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2: Heute ist es veränderlich bewölkt und nur teilweise sonnig. Entlang der Alpen im Osten kann es auch öfters regnen mit bis zu 25 Grad. Wer es heiß und sonnig will, muss in den Süden.
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3: Ich bin Mary Milanovic. Guten Morgen.
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3: Im Zusammenhang mit der Brandkatastrophe von Crans-Montana fehlen der Staatsanwaltschaft offenbar wichtige Unterlagen. Laut dem Sonntagsblick geht es um Akten zu Umbauarbeiten an der Bar Le Constellation aus dem Jahr 2015. Die Dokumente könnten Hinweise auf frühere Bauarbeiten liefern. Hausdurchsuchungen bei der Gemeinde hätten bisher keine stattgefunden. In den österreichischen Bergen sind zwei Bergsteiger aus Deutschland tödlich abgestürzt. In Vorarlberg verlor ein 58-Jähriger auf einem Klettersteig das Gleichgewicht und stürzte 100 Meter in die Tiefe. In den Ötztaler Alpen im Tirol stürzte laut der Polizei ein 63-Jähriger beim ungesicherten Abstieg von der Wildspitze 200 Meter über eine Felswand. Für beide kam jede Hilfe zu spät. Bei russischen Raketenangriffen auf die Ukraine sind mindestens zwei Menschen ums Leben gekommen. In der Hafenstadt Odessa schlug eine Rakete in einem Vergnügungspark ein. Weitere Menschen wurden verletzt. Opfer werden unter den Trümmern vermutet. Auch die Hauptstadt Kiew wurde in der Nacht erneut mit ballistischen Raketen angegriffen.
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3: England setzt sich bei der Fußball-WM im Spiel um Platz 3 gegen Frankreich mit 6:4 durch. Die Free Lions realisieren mit dem dritten Platz das beste WM-Ergebnis seit dem Titel 1966. Der französische Star-Stürmer Kylian Mbappé erzielte im kleinen Final gegen England sein 22. WM-Tor. Damit ist der 27-jährige neuer WM-Rekordtorjäger noch vor Lionel Messi. Auf der A1 Bern Richtung Zürich zwischen Dietikon und dem Limmataler Kreuz wegen einem Unfall. Und dann braucht es jetzt schon ganz viel Geduld. Auf der A2 Luzern Richtung Gotthard zwischen Erschwell und Göschen hat es schon 8 km Stau. Heisst ungefähr 1,5 Stunden länger. Eine ganz gute Weiterfahrt.
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3: Heute ist es veränderlich bewölkt und nur teilweise sonnig. Entlang der Alpen im Osten kann es auch öfters regnen mit bis zu 25 Grad. Wer es heiß und sonnig will, muss in den Süden.
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2: Ich bin Mary Milanovic. Guten Tag.
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2: Im Zusammenhang mit der Brandkatastrophe von Crans-Montana fehlen der Staatsanwaltschaft offenbar wichtige Unterlagen. Laut dem Sonntagsblick geht es um Akten zu Umbauarbeiten an der Bar Le Constellation aus dem Jahr 2015. Die Dokumente könnten Hinweise auf frühere Bauarbeiten liefern. Hausdurchsuchungen bei der Gemeinde hätten bisher keine stattgefunden. Das Gurtenfestival hat einen neuen Besucherrekord verzeichnet. Insgesamt besuchten fast 105.000 Personen das Festival auf dem Berner Hausberg und war somit beinahe ausverkauft. Die Verantwortlichen hatten die Kapazität im Vorfeld um 2.000 Personen pro Tag erhöht. Zum 50-Jahre-Jubiläum soll das Festival im nächsten Jahr einen Tag länger und somit 5 Tage dauern, sagte der Festivalleiter an einer Medienkonferenz. Im Finale der Fußball-Weltmeisterschaft trifft heute Abend Spanien auf Argentinien. Das letzte Spiel der WM wird von der FIFA stark amerikanisiert. Stefanie Wies.
3: Nach 16 Jahren hat Spanien wieder die Chance, den zweiten WM-Titel heimzubringen. Vor dem Abpfiff gibt es eine grosse Abschlusszeremonie. Zum ersten Mal gibt es auch eine Halbzeitshow. Die sollte länger gehen als die übliche Viertelstunde Pause. Die FIFA bricht damit die eigenen Regeln. Dort steht nämlich, dass eine Pause nicht länger als 15 Minuten gehen soll. Der Finale schaut unter anderem der spanische König Felipe und der US-Präsident Donald Trump. Er bringt auch den Pokal am Siegerteam und nicht wie normalerweise den FIFA-Präsident. Der Finale geht am 9 Uhr los.
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2: Ihr braucht ganz viel Geduld. Auf der A2 Luzern Richtung Gotthard zwischen Erschfeld und Göschenen hat es schon 10 km Stau. Empfohlen wird die Umleitungsroute via A13-San Bernardino-Tunnel.
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2: Heute ist es veränderlich bewölkt und nur teilweise sonnig entlang der Alpen. Im Osten kann es auch öfters regnen mit bis zu 25 Grad. Wer es heiß und sonnig will, muss in den Süden.
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0: der Teddy Swims. Für euch vielleicht mit Erinnerung an sein Konzert am Mittwoch auf dem Göschen. Sonntagvormittag nach dem Gurtenfestival. Vielleicht gerade erst aus dem Bett gekommen oder sogar noch auf dem Heimweg mit Umwegen vom Göschen oben runter. Let's pretend it's not the end of the world. So oder so, ganz viel guter Sound ist parat für euch. Da bei uns zum Beispiel vor Miley Cyrus. Oder ultimativ Sommerfeeling mit Los de Rios. Und auch Tiffany Harris bringt euch ganz viel gute Musik. Freue Sonntagvormittag hier bei Radio Bern 1, der in der nächsten Stunde. Jetzt ist es 11 Uhr. Gibt einen sonnigen Sonntag bei maximal 26 Grad am Nachmittag.
1: Ich bin Mary Milanovic.
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1: Neue Atomkraftwerke in der Schweiz könnten tausende Arbeitsplätze gefährden. Laut einer Studie der Zürcher Hochschule für angewandte Wissenschaften würde das Streichen des AKW-Neubauverbots in den nächsten 5 Jahren 5.800 bis 9.500 Arbeitsplätze in der Photovoltaik und der Baubranche gefährden. Sollte ein AKW tatsächlich gebaut werden, wären noch tausende weitere Arbeitsplätze gefährdet. Der Schweiz fehle es an das nötige Know-how und die Technologie. Deshalb müssten diese aus dem Ausland eingekauft werden. Das Gurtenfestival hat einen neuen Besucherrekord verzeichnet. Insgesamt besuchten fast 105.000 Personen das Festival auf dem Berner Hausberg und war somit beinahe ausverkauft. Die Verantwortlichen hatten die Kapazität im Vorfeld um 2000 Personen pro Tag erhöht. Zum 50-Jahre-Jubiläum soll das Festival im nächsten Jahr einen Tag länger und somit 5 Tage dauern, sagte der Festivalleiter an einer Medienkonferenz. Im Finale der Fußball-Weltmeisterschaft trifft heute Abend Spanien auf Argentinien. Stefanie Wies.
3: Nach 16 Jahren hat Spanien wieder die Chance, den zweiten WM-Titel heimzubringen. Argentinien hat den Nachteil, dass sie einen Tag weniger Erholung bis zum Final hatten. Die letzten 7 Finals von Welt- und Europameisterschaften haben immer die Mannschaften gewonnen, die einen Tag früher das Halbfinal gespielt haben, schreibt Watson. Spanien hat generell souveräner gewirkt an dieser WM mit nur einem einzigen Gegengoal. Argentinien hat dafür bewiesen, dass es auch auf einen Rückstand reagieren kann. Argentinien könnte als erstes Team seit Brasilien vor über 60 Jahren werden, wo der Weltmeistertitel verteidigt. Der Finale fängt am 9. Uhr an.
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0: Am 2 Minuten ab 11 Uhr auf der Strasse der Gründe läuft es rund. Da habe ich keine Meldungen, wenn ihr Richtung Süden wollt. Da braucht ihr aber viel Geduld. Auf der A2 Luzern Richtung Süden. 10 km Stau vor dem Gotthard. Du noch aktuell gut 1,5 Stunden steht ihr dort. Auch noch unterwegs, sichere Fahrt.
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0: Es gibt im Verlauf des Tages immer wie weniger Wölkli und immer wie mehr Sonne. Im Berner Oberland kann es am Nachmittag aber lokal noch ein paar Tropfen Regen geben. Bis 26 Grad gibt es am Nachmittag zu Bern. Montag bis Mittwoch können wir zusammenfassen, meistens sonnig mit bis zu 27 Grad.
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0: Ganz viel gute Musik ist bereit für euren Sonntagvormittag. Ich bin Dominik Hofer, wünsche euch ein gutes Weekend. Hallo miteinander.

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1: Guten Sonntagvormittag nach den vier schönsten Tagen vom Jahr, wie die Gurten-Festival-Fans zu Recht sagen. Ja, eben am Sonntag nach dem Guschen, da bleiben sicher wieder ganz viele schöne Erinnerungen. Erinnerungen an wunderbare Konzerterlebnisse, Erinnerungen an schöne Momente mit Kolleginnen und Kollegen. Und Amanda Hausener vom Radio Bern 1 Team, sie wird ganz sicher diesen Moment in Erinnerung behalten, was sie im Interview mit dem Sean Paul eben im Interview mit dem Sean Paul, da hat sie auch noch einen Berndeutsch-Crashkurs mit ihm gemacht.
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Mit ganz viel guter Musik für einen zufriedenen Sonntagvormittag. Zu diesem Motto passt der aktuelle Hit von Alex Warren, Fever Dream. Einen zum Mitsummen. Geniessen euer Weekend, hier mit Radio Bern 1.

Mit ganz viel gutem Sound hier auf Radio Bern 1, richtig Sonntagmittag. Schön, seid ihr mit dabei. Ja, es gibt doch so Songs, die tönen einfach nach guter Laune. Die zaubern einem automatisch ein Lächeln aufs Gesicht. Genau so einen habe ich euch jetzt hier, All Time High von Nico Santos. Seid ihr zufrieden,

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0: In der nächsten halben Stunde geht hier auf Radio Bern 1 Party von letzter Nacht auf dem Guichetet für ein paar Minuten. Noch ein bisschen weiter. Mit dem Party-Track hier von Jennifer Lopez und dem David Guetta. Rockig angehaucht hier von Avril Lavigne. Und damit mit dabei dann noch vor der halben einen. Ray Garvey, für ein bisschen gemütliche Momente. Ganz viel gute Musik hier bei uns. Jetzt ist es 12 Uhr. An diesem sonnigen und etwas weniger heissen Sonntagmittag.
1: Ich bin Mary Milanovic.
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1: Neue Atomkraftwerke in der Schweiz könnten tausende Arbeitsplätze gefährden. Laut einer Studie der Zürcher Hochschule für angewandte Wissenschaften würde das Streichen des AKW-Neubauverbots in den nächsten 5 Jahren 5.800 bis 9.500 Arbeitsplätze in der Photovoltaik und der Baubranche gefährden. Sollte ein AKW tatsächlich gebaut werden, wären noch tausende weitere Arbeitsplätze gefährdet. Der Schweiz fehle es an das nötige Know-how und die Technologie. Deshalb müssten diese aus dem Ausland eingekauft werden. In der Schweiz sind in diesem Jahr bereits 17 Frauen Opfer eines mutmaßlichen Femizids geworden. Das zeigt das Rechercheprojekt Stopp Femizid. Trennungen oder der Eintritt in die Pension könnten bestehende Konflikte verschärfen und in einzelnen Fällen zur tödlichen Gewalt führen. In den meisten Fällen steht der aktuelle oder frühere Partner unter Tatverdacht. Im Finale der Fußball-Weltmeisterschaft trifft heute Abend Spanien auf Argentinien. Das letzte Spiel der WM wird von der FIFA stark amerikanisiert. Stefanie Wies.
3: Nach 16 Jahren hat Spanien wieder die Chance, den zweiten WM-Titel heimzubringen. Vor dem Abpfiff gibt es eine grosse Abschlusszeremonie. Zum ersten Mal gibt es auch eine Halbzeitshow. Die sollte länger gehen als die übliche Viertelstunde Pause. Die FIFA bricht damit die eigenen Regeln. Dort steht nämlich, dass eine Pause nicht länger wie 15 Minuten gehen soll. Der Finale schaut unter anderem der spanische König Felipe und der US-Präsident Donald Trump. Er bringt auch den Pokal am Siegerteam und nicht wie normalerweise den FIFA-Präsident. Der Finale geht am 9. Uhr los.
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0: Der Blick auf die Strassen am 3 Minuten ab 12 Uhr. Bei uns in der Region läuft es rund. Da habe ich noch keine Meldungen, wenn ihr Richtung Süden weht. Da braucht ihr aber viel Geduld. Auf der A2 Luzern Richtung Süden. 14 km Stau vor dem Gotthardtunnel bis zu 2 Stunden und 20 Minuten steht er dort. An unterwegs wünsche ich eine sichere Fahrt.
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0: Es gibt immer wie weniger Wölkli und immer wie mehr Sonne. Im Berner Oberland kann es am Nami-Lokal noch ein paar Tropfen Regen geben. Bis 26 Grad gibt es am Nachmittag zu Bern. Mende bis Mittwoch können wir zusammenfassen. Meistens viel Sonne mit bis zu 27 Grad zu Bern.
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0: Zusammen gehen wir durch den Sonntagmittag. Ich liefere euch den guten Sound dazu. Ich bin der Johnny.

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Ihr verbringt den Sonntagmittag mit ganz viel guter Musik hier auf Radio Bern 1. Was für ein Spektakel gestern im kleinen Finale vor Fußball-WM. Ein richtiges Schützenfest zwischen England und Frankreich, wo die Engländer am Schluss mit 6-4 gewinnen und sich so den dritten Platz sichern. Dann bleibt noch offen, wer wird heute Abend Weltmeister? Spanien oder Argentinien? Eins ist auf jeden Fall schon mal klar. Der neue Weltmeister, der redet Spanisch. Der WM-Final wird im Bundesstaat New Jersey in der Nähe von New York ausgetragen, und zwar im gleichen Stadion, wo der Lionel Messi vor 10 Jahren schon mal seinen Rücktritt aus der argentinischen Nationalmannschaft bekannt gegeben. 2016, nachdem er im Endspiel gegen Chile im Copa America eine Penalty hat verschossen. Wie wir wissen, ist der Superstar aber ja wieder zurück im Team von Argentinien. Sicher für ihn der spezielle Moment, im gleichen Stadion 10 Jahre später wieder in einem Finalspiel für Argentinien zu shooten. Ein Spektakel wird auch während der Halbzeitpause geboten, so ein bisschen im Stil von den Halbzeitshows beim Super Bowl im American Football. Auftreten sollen zum Beispiel Superstars wie Shakira, Madonna, aber auch der Justin Bieber und BTS. Und der US Präsident Donald Trump, der wird auch mitmischen. Er will offenbar die Pokalübergabe durchführen. Der WM-Final hin ab der 9. so oder so sehenswert und sicher auch wieder ein Spektakel. Jetzt aber auf einmal der Sonntagnahme geniessen mit ganz viel gutem Sound hier bei uns, jetzt vom Felix Jan Pride.

seid ihr etwa schon wieder zurück aus den Sommerferien. Heute noch am Kofferen auspacken und dann klebt noch so das ein oder andere Sandkorn vom Strand in den T-Shirts oder Flipflops. Wecken automatisch Erinnerungen an die gute Zeit, die ihr hattet. Erinnerungen vielleicht auch an die tollen Momente in der Strandbar. Da passt der aktuelle Hit von allen Farben bestens dazu. Strandbar-Feeling jetzt für euch hier auf Radio Bern 1. Und eben, wenn ihr gerade aus der Ferien seid, willkommen zurück. Und ihr wisst ja, der Sommer, der ist auch in Bern schön.

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0: Dann hören wir kurz rein, auf welcher Hitztreue ihr in der nächsten halben Stunde könnt freuen auf Radio Bern 1, zum Beispiel Sound mit Gurtenfestival-Erinnerungen. Mit dem Teddy Swims, ja, am Mittwoch auf der Göschenhallbühne gestanden. Guten Sound bekommen wir aber auch von der Rihanna. Und mit dabei im ganz viel Musikpäckchen, da bei uns der Nico Santos. Jetzt ist es 1 und um die 24 Grad zu Bern.
1: Ich bin Mary Milanovic.
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1: In der Schweiz sind in diesem Jahr bereits 17 Frauen Opfer eines mutmaßlichen Femizids geworden. Das zeigt das Rechercheprojekt Stopp Femizid. Trennungen oder der Eintritt in die Pension könnten bestehende Konflikte verschärfen und in einzelnen Fällen zur tödlichen Gewalt führen. In den meisten Fällen steht der aktuelle oder frühere Partner unter Tatverdacht. Das Kabinenpersonal der Swiss ignoriert teils bewusst eine Anweisung des Mutterkonzerns Lufthansa. Wie die NZZ am Sonntag berichtet, soll seit Februar bei Bordansagen erwähnt werden, dass die Swiss zur Lufthansa-Gruppe gehört. Mehrere Quellen bestätigen der Zeitung, dass dies teils bewusst nicht gemacht werde. Die Swiss erklärt, es gebe unterschiedliche Meinungen. Die Fußball-WM hat den Public Viewings in der Schweiz gute Besucherzahlen beschert. Trotz der Anspielzeiten mitten in der Nacht ziehen viele Veranstalter eine positive Bilanz, schreibt SRF. Begünstigt wurden die Public Viewings durch das schöne Wetter und den erfolgreichen Auftritt der Schweizer Nationalmannschaft. Einige Veranstalter sprechen sogar von einem der erfolgreichsten Turniere überhaupt. Ein schweres Erdbeben hat den Südwesten von Peru erschüttert. Perus Geophysisches Institut gab die Stärke des Bebens mit 5,1 an. Die US-Erdbebenwarte nannte eine Stärke von 5,5. Ersten Medienberichten zufolge stürzten mehrere Gebäude ein. Demnach soll es mindestens ein Todesopfer sowie mehrere Verletzte geben.
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0: Ja, den Sport liefern wir nachher, heute Nachmittag, versprochen. 2 Minuten ab 1 auf der Strassenregion läuft es rund, da habe ich noch keine Meldungen. Wenn ihr Richtung Süden wollt, dann braucht ihr aber viel Geduld. Auf der A2 Luzern Richtung Süden, zwischen Erstfeld und Göschenen, immer wieder Stau, total 14 km vor dem Gotthardtunnel. Bis zu 2 Stunden und 20 Minuten steht ihr dort. Zahlen unterwegs, sichere Fahrt.
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0: Die wenigen Wölkchen werden am Nachmittag nochmal weniger. Im Berner Oberland kann es aber lokal auch noch ein paar Tropfen Regen geben. Bis 26 Grad gibt es am Nachmittag zu Bern. Ende bis Mittwoch ziemlich gleich, meistens viel Sonne mit bis zu 27 Grad zu Bern.
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0: Wir sind euch Sonntag mit ganz viel gutem Sound. Da bei uns, ich bin der Dominik Hofer. Hallo mit

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0: machen euch kurz ein bisschen lustig auf einen guten Sound da bei uns in der nächsten halben Stunde. Da könnt ihr euch zum Beispiel auf einen Kamerad freuen. Mit dabei auch der hier von Foster the People und Sommerfeeling pur gibt es ja noch. Mit Jabuzi aus dem Bar-Song. Parat für euch, ganz viel gute Musik hier auf Radio Bern 1. Jetzt ist es 2 um die 24 Grad zu Bern.
1: Ich bin der Nico Eichwald.
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1: Ein schweres Erdbeben hat den Südwesten von Peru erschüttert. Perus Geophysisches Institut gab die Stärke des Bebens mit 5,1 an. Die US-Erdbebenwarte nannte eine Stärke von 5,5. Ersten Medienberichten zufolge stürzten mehrere Gebäude ein. Demnach soll es mindestens ein Todesopfer sowie mehrere Verletzte geben. In dem Andenstaat bebt die Erde immer wieder, weil mehrere Erdkrustenplatten in der Region aufeinandertreffen. Peru wie auch seine Nachbarländer Chile und Ecuador liegen am sogenannten Pazifischen Feuerring, der seismisch aktivsten Zone der Erde. Das Kabinenpersonal der Swiss ignoriert teils bewusst eine Anweisung des Mutterkonzerns Lufthansa. Wie die NZZ am Sonntag berichtet, soll seit Februar bei Bordansagen erwähnt werden, dass die Swiss zur Lufthansa-Gruppe gehört. Mehrere Quellen bestätigten der Zeitung, dass dies teils bewusst nicht gemacht werde. Grund sei, dass sich die Lufthansa-Gruppe mittlerweile überall einmische. Die Swiss erklärt, es gebe unterschiedliche Meinungen, man setze aber auf den Dialog mit den Mitarbeitenden. Die Fußball-WM hat den Public Viewings in der Schweiz gute Besucherzahlen beschert. Trotz der Anspielzeiten mitten in der Nacht ziehen viele Veranstalter eine positive Bilanz, schreibt SRF. Begünstigt wurden die Public Viewings durch das schöne Wetter und den erfolgreichen Auftritt der Schweizer Nationalmannschaft. Einige Veranstalter sprechen sogar von einem der erfolgreichsten Turniere überhaupt.
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0: Um 2 Minuten über 2 auf der Straße der Region, da läuft es rund. Da habe ich noch keine Meldungen, wenn ihr Richtung Süden wollt. Da braucht ihr aber immer noch viel, viel Geduld. Auf der Autobahn A2 Luzern Richtung Süden zwischen Eschfeld und Göschenen immer wieder Stau. Total 14 Kilometer vor dem Gotthardtunnel. Bis zu 2 Stunden und 20 Minuten steht ihr der. Down Rex wünscht euch eine sichere Fahrt.
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0: Hat der ganze Tag immer wieder so ein bisschen harmlose Schleierwölkchen rum, machen der Himmel so ein bisschen milchig, bleibt aber mehrheitlich sonnig heute. Im Berner Oberland kann es lokal noch ein paar Tropfen Regen geben. Bis 20 bis 26 Grad gibt es am Nachmittag zu Bern, Mandy und Dienstag dann ziemlich gleich, meistens viel Sonne, das bei bis zu 27 Grad.
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0: Ja, gemütliche Sonntag habe ich euch noch wünschen. Mit all euren Lieblingshits hier bei uns auf Radio Bern 1. Geniessen Sie. Mein Name ist Dominik Hofer. Hallo miteinander.

0: Sonntagnachmittag, 19. Juli, die Ausgabe 2026 vom Gurtenfestival. Auch schon wieder Geschichte mit einem neuen Besucherrekord. Fast 105'000 Leute sind vom Mittwoch bis gestern auf den Guschen gepilgert und nehmen hoffentlich einfach ganz gute Erinnerungen an tolle Konzerterlebnisse und schöne Festivalmomente mit. Vielleicht auch solche Momente, die ihr nicht gerade allen erzählen wollt. Der Radio Bern 1 Reporter Amanda Hausener hat auf jeden Fall Guschenbesucherinnen und Besucher gefragt, was für Erlebnisse sie nicht unbedingt einer Mami würden erzählen.
1: Ich bin einmal in den frühen Jahren mit meinem Militärschlafsack zmitzt vor der Hauptbühne verwacht, zmitzt in einer Menschenmenge, zu merken, dass ich zmitzt im Faithless-Konzert bin. Und habe dann meinen Schlafsack zusammengerollt und ja, das ist so eine frühe Erinnerung.
0: Ja, vielleicht gescheiter, wenn man solche Erlebnisse für sich behaltet oder einfach ganz kurz zusammengefasst.
2: Ich glaube, ich würde kein Erlebnis vom Guschen erzählen, weil sie, glaube ich, bei jedem Fragen hat, die ich noch beantworten müsste.
3: Vielleicht ist es gescheiter, wenn gewisse Sachen unkommentiert bleiben, ja.
0: Wünsche euch einen zufriedenen Sonntagnachmittag auch allen, die am Gurtenfestival waren und hoffentlich nur von ganz guten Momenten erzählen können. Schönes Weekend mit bestem Sound jetzt hier von Taylor Swift.

Ich höre Radio Bern 1 am Sonntagnachmittag, ein Tag im Sommer 2026, was bei maximal 26 Grad heute doch völlig okay ist. Hoffe, ihr könnt ihn geniessen bei dieser ja schon fast erfrischenden Temperatur. Ich liefere euch auf jeden Fall ganz viel gute Musik, freues Weekend, wie zum Beispiel hier von David Guetta, zusammen mit der Sia, Beautiful People.

Ein wunderschöner Song von Lily Allen. Sie war am Donnerstag in Bern. Am Gurtenfestival hat sie ihre Fans begeistert. Ihr hört Radio Bern 1, da kann ich euch mit ganz viel guter Musik begeistern. Zum Beispiel da hier von Ray Dalton. Da ist Blood Running. Ich wünsche euch weiterhin einen zufriedenen Sonntagnachmittag. Lily

0: Der Iggy Kelly ist bereit mit seinem Hit «I Follow You». Ihr nächste Halbstunde bei uns, aber auch Robin Schulz ist für euch noch am Start und freue ich heute noch auf das wunderschöne Duett «Stay» von Leonie und dem Callum Scott. Ganz viel guter Sound auf Radio Bern 1 für euer Weekend. Jetzt ist es 3. Um die 25 Grad zu Bern.
1: Ich bin der Nico Eichwald.
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1: Die Probleme mit dem neuen Auszahlungssystem der Arbeitslosenkassen sind laut dem Sonntagsblick bereits vor der Einführung bekannt gewesen. Die Zeitung beruft sich auf interne Dokumente, wonach Testpersonen zahlreiche Mängel bei Sicherheit und Technik festgestellt hätten. Das Staatssekretariat für Wirtschaft weist die Vorwürfe zurück. Alle sicherheitsrelevanten Probleme seien vor dem Start behoben worden, heißt es. Schneekanonen könnten bei Waldbränden helfen. Im Berner Oberland prüfen Bergbahnen und Feuerwehr, Wasser aus Speicherseen im Ernstfall über die bestehenden Leitungen bereitzustellen, berichtet SRF. Auch Löschhelikopter könnten die Speicher als Wasserquelle nutzen. Bisher musste das System zwar noch nie eingesetzt werden. Die Hitze der letzten Wochen ließ die Waldbrandgefahr in der Schweiz in die Höhe schnellen. Der als frauenverachtender Influencer bekannte Andrew Tate und sein Bruder Tristan sind in den USA festgenommen worden. Wie die britische Staatsanwaltschaft mitteilt, wird den beiden US-britischen Doppelbürgern neben Vergewaltigung auch Menschenhandel zum Zweck der sexuellen Ausbeutung sowie der Besitz von Kinderpornografie vorgeworfen. Die britischen Behörden haben bereits ein Auslieferungsgesuch gestellt.
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1: Stefanos Tsitsipas gewinnt im Tennis die 58. Ausgabe des Swiss Open in Gstaad. Im Finale des Sandplatzturniers im Berner Oberland setzt sich der Grieche in 3 Sätzen gegen den Belgier Raphael Collignon durch.
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0: 2 Minuten ab 3 auf der Straße der Region, da läuft es rund. Da habe ich keine Meldungen aktuell, wenn Richtung Süden weht. Da braucht ihr aber immer noch viel Geduld. Auf der Autobahn A2 Luzern Richtung Süden zwischen Erstfeld und Göschenen immer wieder Stau, total 14 km vor dem Gotthardtunnel. Bis zu 2 Stunden steht er dort. Auch unterwegs wünsche ich ganz eine sichere Fahrt.
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0: Hat der ganze Name immer noch ein paar Wölkchen im Himmel, die sollten aber harmlos bleiben im Berner Oberland. Da kann es aber lokal noch ein paar Tropfen Regen geben heute. Bis 26 Grad gibt es am Nachmittag noch zu Bern. Mendi und Zisti, da ziemlich ähnlich. Meistens viel Sonne mit bis zu 27 Grad zu Bern.
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0: Ich wünsche einen schönen Sonntagnachmittag. Auch ihr seid bei der Dominik Hofer. Hallo miteinander. Geniesst euer Weekend.

0: Guten Sonntagnachmittag hier auf Radio Bern 1. 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
1: Tönt euch in der nächsten halben Stunde gut da bei uns jetzt mit der Bibi Rexha und ihrem aktuellen Hit New Religion. Geniesset ganz gute Musik hier auf Radio Bern 1 für euer Weekend.

Sonntagnachmittag und Sommerferienzeit heisst, die meisten von euch geniessen auch einen freien Tag. Denken wir doch aber jetzt auch an die unter uns, die heute für uns am Arbeiten sind. Sei es in der Pflege, in einem Spital oder Altersheim oder als Chauffeuse in einem Bärmobilbus oder in einem Kiosk am Bahnhof. Merci auf jeden Fall euch allen, die heute für uns am Arbeiten sind. Ganz viel guten Sound habt ihr dabei, hier auf Radio Bern 1. Jetzt geht vom Ed Sheeran, Camera. Hoffentlich nicht allzu streng an eurem heutigen Arbeitstag am Sonntag.

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0: seid ihr etwa gerade unterwegs für Heizu nach einem Battle in Aaren oder am Thunersee? Da schicke ich in der nächsten halben Stunde Harry Styles mit auf den Heimweg. Sommerhits natürlich auch mit dabei, da bei uns zum Beispiel vom Lou Bega oder auch. Seht ihr hier echt zu tönen, so richtig nach Sommerstimmung. Oder ganz viel guten Sound für euer Wochenende. Jetzt ist es 4 Uhr. Zeit für ein News-Update.
1: Ich bin der Nico Eichwald.
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1: Die Probleme mit dem neuen Auszahlungssystem der Arbeitslosenkassen sind laut dem Sonntagsblick bereits vor der Einführung bekannt gewesen. Die Zeitung beruft sich auf interne Dokumente, wonach Testpersonen zahlreiche Mängel bei Sicherheit und Technik festgestellt hätten. Das Staatssekretariat für Wirtschaft weist die Vorwürfe zurück. Alle sicherheitsrelevanten Probleme seien vor dem Start behoben worden, heißt es. Schneekanonen könnten bei Waldbränden helfen. Im Berner Oberland prüfen Bergbahnen und Feuerwehr, Wasser aus Speicherseen im Ernstfall über die bestehenden Leitungen bereitzustellen, berichtet SRF. Auch Löschhelikopter könnten die Speicher als Wasserquelle nutzen. Bisher musste das System zwar noch nie eingesetzt werden. Die Hitze der letzten Wochen ließ die Waldbrandgefahr in der Schweiz in die Höhe schnellen. Der Generalsekretär des Europarates Alain Berset kritisiert die politische Einflussnahme auf den Fußball-Weltverband scharf. Die FIFA solle sich darum kümmern, die Integrität des Fußballs zu stärken, sagte Berset. Er verlangt zudem Maßnahmen gegen rassistische Beleidigungen und die Ausbreitung von Sportwetten im Stadion. Besonders die Rücknahme der roten Karte gegen einen Spieler der USA nach einem Anruf von Donald Trump stößt Berset sauer auf.
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1: Stefanos Tsitsipas gewinnt im Tennis die 58. Ausgabe des Swiss Open in Gstaad. Im Finale des Sandplatzturniers im Berner Oberland setzt sich der Grieche in 3 Sätzen gegen den Belgier Raphael Collignon durch.
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0: 2 Minuten ab 4 bei uns in der Region, da läuft es rund auf der Strasse. Nicht so, aber nach wie vor, wenn ihr Richtung Süden weht, braucht ihr immer noch viel Geduld auf der A2 Luzern Richtung Gotthard. Zwischen Erstfeld und Göschene immer wieder Stau, total 14 Kilometer vor dem Gotthardtunnel. Das heisst, so 2 Stunden, wo ihr dort hier öppe steht. Auch noch Rex wünsche ich eine sichere Fahrt.
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0: Die Wochen im Himmel über Bern die sollten harmlos bleiben. Im Berner Oberland kann es aber lokal noch ein paar Tropfen Regen geben. Heute um die 25 Grad aktuell zu Bern. Mendi und Zisti, dort ziemlich gleich wie heute, meistens viel Sonne mit bis zu 27 Grad.
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0: Ich bin der Dominik Hofer, wünsche euch weiterhin einen zufriedenen Sonntagnachmittag mit ganz viel gutem Sound. Da bei uns. Hallo miteinander.

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Sommerstimmung pur, da mit dem Lou Bega auf Radio Bernays. Sonntag, 19. Juli, der Tag nach dem Gurtenfestival. Die schönsten 4 Tage vom Jahr sind also schon wieder Geschichte mit einem Besucherrekord. Total fast 105'000 Leute sind auf den Berner Hausberg gepilgert. Ist über alle Tage gesehen fast ausverkauft gewesen. Dazu Personen, die jeden Tag maximal rauf dürfen, die ist ja um 2'000 pro Tag erhöht worden, hat laut der Festivalleitung gut funktioniert und keine Probleme gegeben. Ja, jetzt freuen wir uns auf das Gurtenfestival 2027. Wird dann eine Jubiläumsausgabe sein. Zum 50-Jährigen vom Gurtenfestival gibt es dann einen Tag mehr Guschenfeeling. Nächsten Sommer also dann 5 anstatt 4 Festivals.

Ganz viel gute Musik garantiert hier auf Radio Bern 1. Jetzt gerade mit einem Spürli Erinnerungen an das Gurtenfestival. Habe ich nämlich durch Teddy Swims, ist ja Mittwoch auf der Göschen Hauptbühne gestanden. Da ist er in einem Hit zusammen mit dem David Guetta. 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

zuerst noch ganz ruhig und gemütlich, vielleicht so wie euer Sonntag heute. So kommt der aktuelle Hit von Olivia Rodrigo daher. Kommt näher mehr Gang und macht einfach Lust zum Mitsummen. Geniesst den Moment da jetzt auf Radio Bern 1.

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0: Ganz häufig guter Sound für uns und die Laus zu klingen, ist auch in der nächsten halben Stunde parat. Zum Beispiel für Dasha, ihre gute Laune-Hit Austin. Aber auch der Passenger bringt uns nach den 5 guten Sound vorbei. Und Vorfreude auf ein WM-Finale. Und auf Joe während der Halbzeitpause gibt es dann mit der Shakira einfach ganz viel gute Musik hier auf Radio Bern 1. Jetzt ist es 5 Uhr. Da für euch ein kurzes Update aus der Nachrichtenredaktion.
1: Ich bin der Nico Eichwald. Guten Abend.
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1: Gestern Nachmittag ist es in Wilderswil zu einem tödlichen Selbstunfall gekommen. Aus noch zu klärenden Gründen kollidierte der Autofahrer in einer Linkskurve frontal mit mehreren Steinpollern am rechten Straßenrand. Das Auto durchschlug diese und überschlug sich im steil abfallenden Gelände. Wie die Kantonspolizei Bern mitteilt, verstarb der 76-jährige Autofahrer noch auf der Unfallstelle. Nordöstlich der spanischen Hauptstadt Madrid sind bei einem Waldbrand bereits 13.000 Hektar verbrannt. Das entspricht mehr als 18.000 Fußballfeldern. Bisher seien die Flammen nicht unter Kontrolle, die sich in der Nacht auf heute 14 Kilometer weit voranbewegt hätten. Es sei aber gelungen, das Feuer von Ortschaften fernzuhalten, teilte die regionale Umweltministerin mit. Vorsichtshalber seien 20 Gemeinden mit insgesamt rund 800 Einwohnern evakuiert worden. Der Generalsekretär des Europarates, Alain Berset, kritisiert die politische Einflussnahme auf den Fußball-Weltverband scharf. Die FIFA solle sich darum kümmern, die Integrität des Fußballs zu stärken, sagte Berset. Er verlangt zudem Maßnahmen gegen rassistische Beleidigungen und die Ausbreitung von Sportwetten im Stadion. Besonders die Rücknahme der roten Karte gegen einen Spieler der USA nach einem Anruf von Donald Trump stößt Berset sauer auf.
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1: Der italienische Formel-1-Pilot Kimi Antonelli gewinnt im Mercedes den großen Preis von Belgien. Hinter ihm folgen der Monegasse Charles Leclerc im Ferrari und der Holländer Max Verstappen im Auto von Red Bull.
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0: Am 10 Minuten ab 5 Uhr auf der Autobahn 1 Bern Richtung Zürich. Da stocken zu Bangen der Aare bis zur Verzeugung Erkingen. Immer wieder knapp 10 Minuten hat er dort aktuell länger. Kein Vergleich aber zur Meldung vom Gotthard. Der ganze Tag Richtung Süden auf der A2 Luzern Richtung Gotthard. Zwischen Erspelt und Göschenen nach wie vor Stau. Total noch 12 Kilometer vor dem Tunnel. Bis zu 2 Stunden steht er dort also immer noch. Auch noch Rex wünsche ich eine ganz gute und eine sichere Fahrt.
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0: Auch heute Abend und in der Nacht auf morgen sollte es trotz den Wolken trocken bleiben. Höchstens im Oberland kann es lokal noch ein paar Tropfen geben. Sonst spricht aber also eigentlich nichts dagegen, hin, den Grill anzulassen oder der WM-Finale in einem Public Viewing zu verrossen, zu geniessen. Es kühlt gut ab in der Nacht auf morgen, so bis gegen 15 Grad runter. Mandy und Dienstag meistens viel Sonne bei bis zu 27 Grad zu Bern.
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0: Ich bin Dominik Hofer. Geniessen euren Rest Sonntag. Hallo miteinander.

0: Was für ein Spektakel gestern im kleinen Finale der Fußball-WM. Ein richtiges Schützenfest zwischen England und Frankreich, wo die Engländer am Schluss mit 6-4 gewinnen. Da bleibt noch offen, wer wird heute Abend Weltmeister. Ihr hört Radio Bern 1 und da habt ihr ja während der ganzen WM immer unsere VIP-Lounge im Summer Beach auf der grossen Schanze zu Bern können gewinnen. Und der Match eben dort mit ganz viel Sommerstimmung auf der grossen LED-Wand können verfolgen. Am Freitag in der Morgenshow, da haben Nicole Zog und der Tobi Flückiger die Lounge für ein Finale heute Abend dürfen verschenken. Hat zuerst ein bisschen für Verwirrung gesorgt. Lassen wir nochmal rein.
1: Hallo.
2: Guten Morgen.
0: Hallo.
1: Guten Morgen.
3: Bist du schüch? Bist du müde? Versteckst du dich irgendwo?
1: Es ist für meine Kollegin. Was gibt es denn da gerade? Ja, das ist Monika.
2: Hallo.
1: Guten Morgen.
3: Warum kannst du nicht selber anrufen? Hast du drei Kaffee in oder was?
1: Nein, weil ich mit meinem anderen Anteil probiert habe.
3: Ah, du willst uns verrecken.
1: Wir haben es organisiert hier in diesem Büro.
4: Du bist mir sympathisch, Monika.
1: Gell, wir haben das voll im Griff, wir sind das Dreamteam hier. Weil wir einfach zusammenheben, wir schauen zueinander, wir helfen einander, wir stehen füreinander ein. Wir sind einfach super.
3: Als Belohnung, für das ihr so krampft, so gut habt, euch gehört Radio Bern 1 WM Lounge für ein Finale Spanien-Argentinien.
1: Hey, so cool. So cool, danke tausend.
3: Gut arbeiten. Grüß an das Team.
1: Und euch merci viel, viel mal für eure Tüte. Das macht uns den Tag immer ein bisschen kürzer.
2: Schön.
3: Oh,
0: merci. Ja, von meiner Seite, merci vielmal. Und dann wünschen wir am Büroteam von Firma Bichsel und Zuntersen nochmal ganz schönen WM-Finalabend in der Bern 1 Lounge im Summer Beach zu Bern.

0: Halb sechs war, kurzer Blick auf die Strassenregion. Und zwar der Blick auf die Autobahn A1 Bern Richtung Zürich. Da stehen jetzt aktuell ab Wangen der Aare bis zur Verzeigung Erkingen. Bis zu einer vierten Stunde habt ihr dort aktuell länger. Viel Geduld wünsche ich und weiter noch mehr guten Sound für einen perfekten Sonntagabend. Kann ich liefern hier auf Radio Bern 1? To Love Somebody von Holly Humberstone ist noch vor der 6. parat für euch. Oder darf es noch ein bisschen Partystimmung sein an diesem Sonntagabend? Klar, ist auch mit dabei, noch vor der 6. Und auch noch in dieser halben Stunde Luca Henni mit Love Me Better. Einfach ganz viel gute Musik hier bei uns.
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Schön sind wir zusammen unterwegs, richtig Sonntagabend mit ganz viel guter Musik. Wie tönt eine Liebeserklärung im Sommer 2026? Ich finde, diese Frage beantworten One Republic treffend. Mit ihrem aktuellen Hit «I need your love». Aber hört selber, da ist er auf Radio Bern 1.

0: Der Sonntag mit euren Lieblingshits losklingen, das ist ein guter Plan. Ganz viel gute Musik für euch auch nach der 6. Zum Beispiel für Sabrina Carpenter. Oder auch für Sia und beste Musik macht auch er da hier. Wir sollen euch, wir sollen tun. So dann, Radio Bern 1, nach der 6.
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3: Ein überraschender Hagelsturm zu Wilderswil, die Wetterradarmessungen stimmen aktuell nicht immer. Und die Euphorie vor dem WM-Final. Hinach ist nicht mehr überall da. Die Public Viewings ziehen aber schon jetzt eine positive Bilanz.
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0: Sonntagabend, 19. Juli, der Abend, wo wir erfahren, ob Spanien oder Argentinien Fußball-Weltmeister 2026 wird. Jetzt ist es 6.
4: Ich bin der Nico Eichwald. Guten Abend.
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4: Gestern Nachmittag ist es in Wilderswil zu einem tödlichen Selbstunfall gekommen. Aus noch zu klärenden Gründen kollidierte der Autofahrer in einer Linkskurve frontal mit mehreren Steinpollern am rechten Straßenrand. Das Auto durchschlug diese und überschlug sich im steil abfallenden Gelände. Wie die Kantonspolizei Bern mitteilt, verstarb der 76-jährige Autofahrer noch auf der Unfallstelle. Nordöstlich der spanischen Hauptstadt Madrid sind bei einem Waldbrand bereits 13.000 Hektar verbrannt. Das entspricht mehr als 18.000 Fußballfeldern. Bisher seien die Flammen nicht unter Kontrolle, die sich in der Nacht auf heute 14 Kilometer weit voranbewegt hätten. Es sei aber gelungen, das Feuer von Ortschaften fernzuhalten, teilte die regionale Umweltministerin mit. Vorsichtshalber seien 20 Gemeinden mit insgesamt rund 800 Einwohnern evakuiert worden. Russland hat die ukrainische Hauptstadt Kiew mit Dutzenden ballistischen Raketen beschossen und damit verheerende Zerstörungen angerichtet. Präsident Volodymyr Zelensky sprach von einem der massivsten ballistischen Angriffe auf Kiew jemals. Russland habe über 40 Raketen verschiedener Typen abgefeuert sowie 120 Angriffsdrohnen eingesetzt. Dabei wurde unter anderem eine Produktionsstätte für Schutzausrüstungen von Soldaten und eines der größten Logistikzentren des Landes zerstört. Beim Angriff gab es mindestens einen Toten und 16 Verletzte.
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4: Der italienische Formel-1-Pilot Kimi Antonelli gewinnt im Mercedes den großen Preis von Belgien. Hinter ihm folgen der Monegasse Charles Leclerc im Ferrari und der Holländer Max Verstappen im Auto von Red Bull.
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0: Um 2 Minuten ab 6 Uhr auf der Autobahn A1 Bern Richtung Zürich. Da müsst ihr aber Wangen oder Aare bis zur Verzweigung Erkingen immer wieder abbremsen. Stocken und stauen dort um die 10 Minuten länger aktuell. Kein Vergleich aber zur Meldung vom Gotthard oder ganzen Tag Richtung Süd auf der A2 Luzern Richtung Gotthard zwischen Erfeld und Göschene. Nach wie vor Stau. Hat aber etwas bessert. 9 km vor dem Tunnel aktuell. Bis zu 1,5 Stunden habt ihr dort immer noch länger. Auch noch Rex wünsche ich ganz sichere Fahrt.
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0: Heute Abend und in der Nacht auf morgen soll es trotz ein paar Wochen trocken bleiben. Höchstens im Oberland kann es lokal noch ein paar Regentropfen geben. Spricht aber eigentlich nichts dagegen, der WM-Final in einem Public Viewing für aussen zu schauen. Es kühlt gut ab in der Nacht auf morgen, bis 15 Grad abend am ganz frühen Morgen. Und der Mandy und der Zisti meistens mit viel Sonne und bis zu 27 Grad zu Bern.
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0: Startet gute Heues und Jaben. Mein Name ist Dominik Hofer. Hallo mit

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0: Unterwegs mit Radio Bern 1 Richtung Sonntagabend. Das Gurtenfestival 2026 ist auch schon wieder Geschichte mit einem Besucherrekord. Total fast 105'000 Leute sind in den letzten 4 Tagen auf den Güschen gepilgert. Der Konzertsommer, der ist aber noch lange nicht fertig.
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1: Ein überraschender Hagelsturm zu Wilderswil, die Wetterradarmessungen stimmen aktuell nicht immer. Und die Euphorie vor dem WM-Final hinein ist nicht mehr überall da. Die Public Viewings ziehen aber schon jetzt eine positive Bilanz.
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2: Ich bin der Nico Eichwald. Guten Abend.
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2: Große Unternehmen in der Europäischen Union dürfen unverkaufte Kleidung, Kopfbedeckungen oder Schuhe nicht mehr vernichten. Eine entsprechende EU-Vorschrift gilt ab sofort. Es gelten aber Ausnahmen. Ist ein Produkt gefährlich, beschädigt oder verschmutzt, darf es weiterhin vernichtet werden, teilt die EU mit. Betroffene Firmen können ihre Ware erneut verkaufen oder auch spenden. Für kleinere Unternehmen treten die neuen Regeln erst später in Kraft. Russland hat die ukrainische Hauptstadt Kiew mit Dutzenden ballistischen Raketen beschossen und damit verheerende Zerstörungen angerichtet. Präsident Volodymyr Zelensky sprach von einem der massivsten ballistischen Angriffe auf Kiew jemals. Russland habe über 40 Raketen verschiedener Typen abgefeuert sowie 120 Angriffsdrohnen eingesetzt. Beim Angriff gab es mindestens einen Toten und 16 Verletzte. Ein früher in der Schweiz tätiger Chirurg ist in Italien auf Schadenersatz in Millionenhöhe verklagt worden. Laut der Sonntagszeitung fordern Angehörige einer verstorbenen Patientin rund 1,9 Millionen Euro. Gegen den Arzt läuft zudem in Rom ein Strafverfahren wegen fahrlässiger Tötung. Der Chirurg hatte die Schweiz verlassen, nachdem im Kanton Zürich ein Disziplinarverfahren gegen ihn eröffnet worden war.
0: Sport.
2: Der belgische Radprofi Remco Evenepoel gewinnt die 15. Etappe der Tour de France. Hinter ihm folgt der Slowene Tadej Pogacar. Pogacar ist immer noch Gesamtführender mit deutlichem Abstand. Der bisherige Zweite, der Däne Jonas Vingegaard, ist im Rennen gestürzt und ausgeschieden.
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2: Es stocken auf der A1 Nordring Zürich Bern Richtung St. Gallen zwischen dem Limmatalen Kreuz und dem Kubrist-Tunnel, dann auf der A1 Bern Richtung Zürich zwischen Wangadar und Herkingen, dann staut es 3 km auf der A2 Chiasso Richtung Gotthard zwischen Quinto und Airolo, die brauchen etwa eine halbe Stunde länger und noch ein bisschen mehr Zeit rechnen müsst ihr auf der A2 Luzern Richtung Gotthard zwischen Damsteig und Göschenen, dort sind 7 km Stau und 1 Stunde 10 Wartezeit.
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3: Trotz ein paar Wochen sollte es ihr Nacht auf dem Mandy meistens trocken bleiben. Höchstens im Oberland kann es lokal noch ein paar Tropfen Regen geben. Es kühlt gut ab in der Nacht auf dem Mandy, so bis gegen 15 Grad. Der Mandy und der Dienstag, dann meistens wieder mit ganz viel Sonne und bis zu 27 Grad zu Bern.
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2: Ich bin der Nico Eichwald. Guten Abend.
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2: Große Unternehmen in der Europäischen Union dürfen unverkaufte Kleidung, Kopfbedeckungen oder Schuhe nicht mehr vernichten. Eine entsprechende EU-Vorschrift gilt ab sofort. Es gelten aber Ausnahmen. Ist ein Produkt gefährlich, beschädigt oder verschmutzt, darf es weiterhin vernichtet werden, teilt die EU mit. Betroffene Firmen können ihre Ware erneut verkaufen oder auch spenden. Für kleinere Unternehmen treten die neuen Regeln erst später in Kraft. Der Iran hat einen Angriff auf ein unfertiges Atomkraftwerk gemeldet. Die iranische Atomenergiebehörde verurteilte den Angriff im Südwesten Irans scharf, wie die staatliche Nachrichtenagentur IRNA berichtete. Demnach griffen die USA mit mehreren Geschossen an. Der Bau befindet sich in einem sehr frühen Stadium und beim letzten Besuch der Internationalen Atomenergiebehörde habe sich dort kein nukleares Material befunden. Ein früher in der Schweiz tätiger Chirurg ist in Italien auf Schadenersatz in Millionenhöhe verklagt worden. Laut der Sonntagszeitung fordern Angehörige einer verstorbenen Patientin rund 1,9 Millionen Euro. Gegen den Arzt läuft zudem in Rom ein Strafverfahren wegen fahrlässiger Tötung. Der Chirurg hatte die Schweiz verlassen, nachdem im Kanton Zürich ein Disziplinarverfahren gegen ihn eröffnet worden war.
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2: Der belgische Radprofi Remco Evenepoel gewinnt die 15. Etappe der Tour de France. Hinter ihm folgt der Slowene Tadej Pogacar. Pogacar ist immer noch Gesamtführender mit deutlichem Abstand. Der bisherige Zweite, der Däne Jonas Vingegaard, ist im Rennen gestürzt und hat sich das Schlüsselbein gebrochen. Er muss die Tour abbrechen. Es stockt noch auf der A1 Nordring Zürich Bern Richtung St. Gallen zwischen dem Limmataler Kreuz und dem Gubristunnel, dann auf der A1 Bern Richtung Zürich zwischen Wangadar und Herkingen, dann etwa eine halbe Stunde mehr rechnen müsst ihr auf der A2 Chiasso Richtung Gotthard zwischen Quinto und Airolo und auf der A2 Luzern Richtung Gotthard zwischen Amsteig und Göschen noch weniger als eine Stunde Wartezeit.
0: Wetter.
3: Trotz ein paar Wochen sollte es in der Nacht auf dem Mandy meistens trocken bleiben. Höchstens im Oberland kann es lokal noch ein paar Tropfen Regen geben. Es kühlt gut ab in der Nacht auf dem Mandy, so bis gegen 15 Grad. Der Mandy und der Dienstag, dann meistens wieder mit ganz viel Sonne und bis zu 27 Grad zu Bern.
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3: Diese Themen haben heute Schlagzeilen gemacht. Guten Abend.
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4: In der Schweiz sind in diesem Jahr bereits 17 Frauen Opfer eines mutmaßlichen Femizids geworden. Das zeigt das Rechercheprojekt Stopp Femizid. Die mutmaßlichen Täter der beiden jüngsten Fälle seien über 50 Jahre alt. Laut der NZZ am Sonntag verharren ältere Generationen oft viel länger in toxischen Abhängigkeiten. Trennungen oder der Eintritt in die Pension könnten bestehende Konflikte verschärfen und in einzelnen Fällen zu tödlichen Gewalt führen. In den meisten Fällen steht der aktuelle oder frühere Partner unter Tatverdacht. Neue Atomkraftwerke in der Schweiz könnten tausende Arbeitsplätze gefährden. Laut einer Studie der Zürcher Hochschule für angewandte Wissenschaften würde das Streichen des AKW-Neubauverbots in den nächsten 5 Jahren 5.800 bis 9.500 Arbeitsplätze in der Photovoltaik und der Baubranche gefährden. Sollte ein AKW tatsächlich gebaut werden, wären noch tausende weitere Arbeitsplätze gefährdet. Der Schweiz fehle es an das nötige Know-how und die Technologie. Deshalb müssten diese aus dem Ausland eingekauft werden. Im Zusammenhang mit der Brandkatastrophe von Crans-Montana fehlen der Staatsanwaltschaft offenbar wichtige Unterlagen. Laut dem Sonntagsblick geht es um Akten zu Umbauarbeiten an der Bale Constellation aus dem Jahr 2015. Die Dokumente könnten Hinweise auf frühere Bauarbeiten liefern. Nach Angaben des früheren Gemeindepräsidenten von Chermignon sollen die Akten im Gemeindearchiv gelandet sein. Vor der Gemeindefusion sei Chermignon für die Bar zuständig gewesen. Hausdurchsuchungen bei der Gemeinde hätten bisher keine stattgefunden. Das Bundesamt für Verkehr kritisiert den Zustand von Güterwagen, die auf dem Schweizer Schienennetz unterwegs sind. Kontrollen zeigen immer wieder technische Mängel. Mängel wie Risse in den Planen und Bremssohlen oder defekte Federn gefährdeten die Stabilität der Güterzüge, berichtet der Sonntagsblick. Nach dem schweren Unglück im Gotthardtunnel vor 3 Jahren wollte das Bundesamt für Verkehr eigentlich mit schärferen Kontrollen durchgreifen. Doch die ausländischen Güterwagenfirmen wehren sich vor dem Bundesverwaltungsgericht. Das Kabinenpersonal der Swiss ignoriert teils bewusst eine Anweisung des Mutterkonzerns Lufthansa. Wie die NZZ am Sonntag berichtet, soll seit Februar bei Bordansagen erwähnt werden, dass die Swiss zur Lufthansa-Gruppe gehört. Mehrere Quellen bestätigen der Zeitung, dass dies teils bewusst nicht gemacht werde. Grund sei, dass sich die Lufthansa-Gruppe mittlerweile überall einmische, heißt es. Die Swiss erklärt, es gebe unterschiedliche Meinungen, man setze aber auf den Dialog mit den Mitarbeitenden.
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5: Trotz ein paar Wochen sollte es in der Nacht auf dem Ende meistens trocken bleiben. Höchstens im Oberland kann es lokal noch ein paar Tropfen Regen geben. Es kühlt gut ab in der Nacht auf dem Ende, so bis gegen 15 Grad. Am Ende und der Dienstag, dann meistens wieder mit ganz viel Sonne und bis zu 27 Grad zu Bern.
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2: Diese Themen haben heute Schlagzeilen gemacht. Guten Abend.
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1: Trotz eines Todesfalls wegen einer Listerieninfektion hat der Bund keine öffentliche Warnung vor einem Raclette-Käse herausgegeben. Das berichten Tamedia-Zeitungen. Laut dem Bundesamt für Lebensmittelsicherheit lag die gemessene Belastung unter dem gesetzlichen Grenzwert, weshalb die Voraussetzungen für eine Warnung nicht erfüllt gewesen seien. Die betroffene Kuh sei rasch aus der Produktionskette genommen worden. Dennoch hätten sich zwei weitere Personen angesteckt. Eine Person sei gestorben. Das Amt hat nach dem Fall die Anforderungen an genussfertige Lebensmittel verschärft. Ein schweres Erdbeben hat den Südwesten von Peru erschüttert. Perus Geophysisches Institut gab die Stärke des Bebens mit 5,1 an, die US-Erdbebenwarte eine Stärke von 5,5. Ersten Medienberichten zufolge stürzten mehrere Gebäude ein. Demnach soll es mindestens ein Todesopfer sowie mehrere Verletzte geben. In dem anderen Staat bebt die Erde immer wieder, weil mehrere Erdkrustenplatten in der Region aufeinandertreffen. Peru wie auch seine Nachbarländer Chile und Ecuador liegen am sogenannten Pazifischen Feuerring, der seismisch aktivsten Zone der Erde.
2: Russland hat die ukrainische Hauptstadt Kiew mit Dutzenden ballistischen Raketen beschossen und damit verheerende Zerstörungen angerichtet. Präsident Volodymyr Zelensky sprach von einem der massivsten ballistischen Angriffe auf Kiew jemals. Russland habe über 40 Raketen verschiedener Typen abgefeuert sowie 120 Angriffsdrohnen eingesetzt. Dabei wurde unter anderem eine Produktionsstätte für Schutzausrüstungen von Soldaten und eines der größten Logistikzentren des Landes zerstört. Beim Angriff gab es mindestens einen Toten und 16 Verletzte. Der künftige britische Premierminister Andy Burnham will die umstrittenen Pläne für einen digitalen Personalausweis kippen. Die dafür vorgesehenen über 2 Milliarden Franken sollen stattdessen helfen, die Bevölkerung bei den Lebenshaltungskosten zu entlasten. Burnhams Vorgänger Keir Starmer hatte das Projekt lanciert, um die illegale Migration einzudämmen. Es stieß im Land jedoch auf heftige Kritik. In Großbritannien gibt es seit dem Zweiten Weltkrieg keine Personalausweise mehr.
1: Die Fußball-WM hat den Public Viewings in der Schweiz gute Besucherzahlen beschert. Trotz der Anspielzeiten mitten in der Nacht ziehen viele Veranstalter eine positive Bilanz, schreibt SRF. Begünstigt wurden die Public Viewings durch das schöne Wetter und den erfolgreichen Auftritt der Schweizer Nationalmannschaft. Einige Veranstalter sprechen sogar von einem der erfolgreichsten Turniere überhaupt.
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3: Trotz ein paar Wochen sollte es in der Nacht auf dem Mandy meistens trocken bleiben. Höchstens im Oberland kann es lokal noch ein paar Tropfen Regen geben. Es kühlt gut ab in der Nacht auf dem Mandy, so bis gegen 15 Grad. Der Mandy und der Dienstag, dann meistens wieder mit ganz viel Sonne und bis zu 27 Grad zu Bern.
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2: Diese Themen haben heute Schlagzeilen gemacht. Guten Abend.
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3: In der Schweiz sind in diesem Jahr bereits 17 Frauen Opfer eines mutmaßlichen Femizids geworden. Das zeigt das Rechercheprojekt Stopp Femizid. Die mutmaßlichen Täter der beiden jüngsten Fälle seien über 50 Jahre alt. Laut der NZZ am Sonntag verharren ältere Generationen oft viel länger in toxischen Abhängigkeiten. Trennungen oder der Eintritt in die Pension könnten bestehende Konflikte verschärfen und in einzelnen Fällen zu tödlichen Gewalt führen. In den meisten Fällen steht der aktuelle oder frühere Partner unter Tatverdacht. Neue Atomkraftwerke in der Schweiz könnten tausende Arbeitsplätze gefährden. Laut einer Studie der Zürcher Hochschule für angewandte Wissenschaften würde das Streichen des AKW-Neubauverbots in den nächsten 5 Jahren 5.800 bis 9.500 Arbeitsplätze in der Photovoltaik- und der Baubranche gefährden. Sollte ein AKW tatsächlich gebaut werden, wären noch tausende weitere Arbeitsplätze gefährdet. Der Schweiz fehle es an das nötige Know-how und die Technologie. Deshalb müssten diese aus dem Ausland eingekauft werden. Im Zusammenhang mit der Brandkatastrophe von Crans-Montana fehlen der Staatsanwaltschaft offenbar wichtige Unterlagen. Laut dem Sonntagsblick geht es um Akten zu Umbauarbeiten an der Bar Le Constellation aus dem Jahr 2015. Die Dokumente könnten Hinweise auf frühere Bauarbeiten liefern. Nach Angaben des früheren Gemeindepräsidenten von Germignon sollen die Akten im Gemeindearchiv gelandet sein. Vor der Gemeindefusion sei Germignon für die Bar zuständig gewesen. Hausdurchsuchungen bei der Gemeinde hätten bisher keine stattgefunden. Das Bundesamt für Verkehr kritisiert den Zustand von Güterwagen, die auf dem Schweizer Schienennetz unterwegs sind. Kontrollen zeigen immer wieder technische Mängel. Mängel wie Risse in den Planen und Bremssohlen oder defekte Federn gefährdeten die Stabilität der Güterzüge, berichtet der Sonntagsblick. Nach dem schweren Unglück im Gotthardtunnel vor 3 Jahren wollte das Bundesamt für Verkehr eigentlich mit schärferen Kontrollen durchgreifen. Doch die ausländischen Güterwagenfirmen wehren sich vor dem Bundesverwaltungsgericht. Das Kabinenpersonal der Swiss ignoriert teils bewusst eine Anweisung des Mutterkonzerns Lufthansa. Wie die NZZ am Sonntag berichtet, soll seit Februar bei Bordansagen erwähnt werden, dass die Swiss zur Lufthansa-Gruppe gehört. Mehrere Quellen bestätigen der Zeitung, dass dies teils bewusst nicht gemacht werde. Grund sei, dass sich die Lufthansa-Gruppe mittlerweile überall einmische, heißt es. Die Swiss erklärt, es gebe unterschiedliche Meinungen, man setze aber auf den Dialog mit den Mitarbeitenden.
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4: Trotz ein paar Wochen sollte es in der Nacht auf dem Mandy meistens trocken bleiben. Höchstens im Oberland kann es lokal noch ein paar Tropfen Regen geben. Es kühlt gut ab in der Nacht auf dem Mandy, so bis gegen 15 Grad. Der Mandy und der Dienstag, dann meistens wieder mit ganz viel Sonne und bis zu 27 Grad zu Bern.
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2: Diese Themen haben heute Schlagzeilen gemacht. Guten Abend.
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1: Trotz eines Todesfalls wegen einer Listerieninfektion hat der Bund keine öffentliche Warnung vor einem Raclette-Käse herausgegeben. Das berichten Tamedia-Zeitungen. Laut dem Bundesamt für Lebensmittelsicherheit lag die gemessene Belastung unter dem gesetzlichen Grenzwert, weshalb die Voraussetzungen für eine Warnung nicht erfüllt gewesen seien. Die betroffene Kuh sei rasch aus der Produktionskette genommen worden. Dennoch hätten sich zwei weitere Personen angesteckt. Eine Person sei gestorben. Das Amt hat nach dem Fall die Anforderungen an genussfertige Lebensmittel verschärft. Ein schweres Erdbeben hat den Südwesten von Peru erschüttert. Perus Geophysisches Institut gab die Stärke des Bebens mit 5,1 an, die US-Erdbebenwarte eine Stärke von 5,5. Ersten Medienberichten zufolge stürzten mehrere Gebäude ein. Demnach soll es mindestens ein Todesopfer sowie mehrere Verletzte geben. In dem Andenstaat bebt die Erde immer wieder, weil mehrere Erdkrustenplatten in der Region aufeinandertreffen. Peru wie auch seine Nachbarländer Chile und Ecuador liegen am sogenannten Pazifischen Feuerring, der seismisch aktivsten Zone der Erde.
2: Russland hat die ukrainische Hauptstadt Kiew mit dutzenden ballistischen Raketen beschossen und damit verheerende Zerstörungen angerichtet. Präsident Volodymyr Zelensky sprach von einem der massivsten ballistischen Angriffe auf Kiew jemals. Russland habe über 40 Raketen verschiedener Typen abgefeuert sowie 120 Angriffsdrohnen eingesetzt. Dabei wurde unter anderem eine Produktionsstätte für Schutzausrüstungen von Soldaten und eines der größten Logistikzentren des Landes zerstört. Beim Angriff gab es mindestens einen Toten und 16 Verletzte. Der künftige britische Premierminister Andy Burnham will die umstrittenen Pläne für einen digitalen Personalausweis kippen. Die dafür vorgesehenen über 2 Milliarden Franken sollen stattdessen helfen, die Bevölkerung bei den Lebenshaltungskosten zu entlasten. Burnhams Vorgänger Keir Starmer hatte das Projekt lanciert, um die illegale Migration einzudämmen. Es stieß im Land jedoch auf heftige Kritik. In Großbritannien gibt es seit dem Zweiten Weltkrieg keine Personalausweise mehr.
1: Die Fußball-WM hat den Public Viewings in der Schweiz gute Besucherzahlen beschert. Trotz der Anspielzeiten mitten in der Nacht ziehen viele Veranstalter eine positive Bilanz, schreibt SRF. Begünstigt wurden die Public Viewings durch das schöne Wetter und den erfolgreichen Auftritt der Schweizer Nationalmannschaft. Einige Veranstalter sprechen sogar von einem der erfolgreichsten Turniere überhaupt.
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3: Trotz ein paar Wochen sollte es in der Nacht auf dem Mandy meistens trocken bleiben. Höchstens im Oberland kann es lokal noch ein paar Tropfen Regen geben. Es kühlt gut ab in der Nacht auf dem Mandy, so bis gegen 15 Grad. Der Mandy und der Dienstag, dann meistens wieder mit ganz viel Sonne und bis zu 27 Grad zu Bern.